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6: Hi ihr Cuties, it's me Davina.
7: Und Shania.
8: So, ihr Dukaten-Diven, hinsetzen. Der Papa erklärt euch mal, wie man vernünftig das Auto freikratzt.
7: Ultra lame.
6: Honestly.
8: Tja, ihr Instagrazien, Schritt Nummer 1, auswandern in den Staat Richtung französisches Mittelmeer. Am besten mit dem Namen Monaco. Problem gelöst.
6: Okay, bei mir.
8: Schritt 2, ab in der Hängematte.
9: Robert, was soll denn der einfache Bürger machen?
8: Naja, Carmen, einfach mal Gedanken drüber machen, was die falsch gemacht haben und ich richtig.
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2: Ja, eben.
1: 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Ja.
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10: Achtung, hier denkt Richard David Precht. Viele sehen die Gefahr, dass ChatGPT uns das Denken abnimmt. Da viele aber handeln, ohne zu denken, gibt's für ChatGPT auch wenig zu tun.
11: Ich bin's, die Katze. Also ich beschränke meine tägliche ChatGPT-Zeit auf eine halbe Stunde. Das Blöde ist, wenn ich meine Frage zu Ende gestellt habe, ist die Zeit schon vorbei.
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1: Neuer Agathe Bauer Song und der kommt von Steffi. Guten Morgen.
2: Morgen, Steffi. Hi.
7: Guten Morgen. Ich habe euch von Alle Farben Little Hollywood mitgebracht.
1: Aha. Klingt so.
7: Bei circa 1:10 verstehe ich immer, denn wir gehen basteln.
1: Denn wir gehen basteln, okay. Wir gehen basteln.
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2: Es ist 8 Uhr in Berlin und Brandenburg. Schönen Sonntagmorgen. 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Wir starten mit den Trends der Woche. Ein neues, ganz besonderes Tamagotchi gleich.

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1: Demnächst gibt's ein neues Tamagotchi. Ne, wir erinnern uns, das waren ja diese kleinen digitalen Tierchen früher, die man so füttern musste und streicheln und sowas, damit die am Leben bleiben. Und jetzt kommen Tamagotchis als Ring für den Finger. Es ist dann so ein winzig kleiner Monitor mit dem Tamagotchi. Und der Vorteil ist natürlich dabei, man kann sein Tamagotchi ganz einfach immer dabei haben. Nachteil, es ist schon wirklich sehr, sehr klein. Also ich trage eine Brille, ich glaube, bei mir könnte es ein bisschen schwierig werden, dass ich das überhaupt erkennen kann. Der Hype im Netz ist aber auf jeden Fall sehr, sehr groß. Man kann die Fingerring-Tamagotchis jetzt schon vorbestellen. Miley Cyrus und ihre plötzliche Veränderung und ihr ganz neuer Song in 10 Minuten. Jetzt die besten neuen Hits. Christopher Randy, Good Old Days.

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1: Miley Cyrus hat diese Woche verraten, wann ihr neues Album rauskommt. Und sie hat uns vor allem damit überrascht, dass sie ihren Nachnamen gestrichen hat. Also Miley Cyrus heißt jetzt nicht mehr Cyrus, sondern nur noch Miley. Bisschen ungewohnt ist es noch. Album wird Bass Persuades heißen, also Bass überzeugt. Und es kommt am 18. September raus, Freitag in einer Woche. Und den Titelsong, die erste Single hat sie vorgestern dann auch schon direkt veröffentlicht. Ganz neuer Song von Miley, Bass Persuades, direkt nach Dermot Kennedy.

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1: Es gibt jetzt einen Chicken Burger, der gar kein Chicken Burger ist. Das ist nämlich eigentlich ein Eis. Wir hatten ja schon Hühnerkeulen-Eis. Jetzt gibt's das also auch in Burgerform. Sieht wirklich sehr, sehr echt aus. In der Mitte das Eis. Das ist eben so, soll dieses Chicken Patty sein. Und die Brötchenhälften sind wirklich Brötchen. Das ist so ein süßer Teig. Also wenn man da reinbeißt, hat man dann in der Mitte so diese Eisscheibe. Ziemlich witzig ist auch die Verpackung. Das ist so ein typischer Burgerkarton zum Aufklappen. Und dann ist der Eisburger auch nochmal in so dünnes, typisches Burgerpapier eingewickelt. Den Chicken Eisburger gibt's ab sofort zum Beispiel bei Penny. Shirin David und ihre Abrechnung mit Netflix innerhalb der nächsten 10 Minuten. Jetzt David Guetta und Sia, Beautiful People.

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1: Shirin David rechnet mit Netflix ab. Die Doku, die da vor 5 Monaten über sie rausgekommen ist, gefällt ihr nämlich überhaupt nicht. Sie sagt, Netflix hätte sie einzig und allein als völlig überforderte Frau dargestellt und den Fokus nicht auf ihren Erfolg gelegt, so wie sie es eigentlich gewollt hätte. Außerdem sind Szenen, die Shirin sehr wichtig waren, einfach rausgelassen worden. Und es gab wohl auch schon mal eine Netflix-Doku über Helene Fischer. Die hat aber die Ausstrahlung sogar verboten, weil da wohl auch einiges falsch dargestellt worden sein soll. Absagen konnte Shirin das Ganze aber nicht mehr, weil sie andere Verträge hatte als Helene. Netflix hat ja zu den Vorwürfen gesagt, ja, wir können halt nur zeigen, was die Künstlerin uns angeboten hat. Also womöglich ist diese Geschichte noch nicht vorbei. Wie du Cherry Lashes bekommst, Riesenstars beim Coachella Festival und Bill und Tom Kaulitz beantworten eine sehr wichtige Frage zu ihrer ersten Wetten, dass Show. Das und mehr gleich zwischen 9 und 10.

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1: Ich bin Milan Schmidt, guten Morgen. Sorgt für Empörung. Im Berliner Tiergarten ist der Gedenkbaum für die Opfer des Anschlags auf den Christopher Street Day herausgerissen worden. Das hat eine Streife der Polizei in der Nacht bemerkt. Jetzt ermittelt der Staatsschutz. Erst Anfang der Woche ist auch die gegenüberstehende Sitzbank in Regenbogenfarben zerstört worden. Ganz Deutschland und viele Menschen mehr auf der ganzen Welt blicken jetzt nach Sachsen-Anhalt. Heute wird dort ein neuer Landtag gewählt. In allen Umfragen lag die AfD mit ihrem Spitzenkandidaten Ulrich Siegmund deutlich vor der CDU von Ministerpräsident Sven Schulze. Simon Krämer berichtet aus Magdeburg.
2: In den Umfragen lag die AfD zuletzt deutlich vor der CDU mit rund 20% Vorsprung. Und so war auch der Wahlkampf extrem polarisiert. Auf der einen Seite die AfD, die auf eine Alleinregierung hofft und die es auch in den ländlichen Gebieten geschafft hat, hunderte bis tausende Besucher zu ihren Veranstaltungen zu ziehen, die dann Spitzenkandidat Ulrich Siegmund frenetisch gefeiert haben. Und auf der anderen Seite aber auch tausende Menschen, die wie gestern hier noch auf dem Magdeburger Domplatz für Demokratie und für Weltoffenheit demonstriert haben.
1: Update zum Ukraine-Krieg. Die US-Gesandten Witkoff und Kushner reisen heute weiter nach Kiew. Gestern haben sie in Moskau mit Russlands Präsident Putin gesprochen. Laut Kreml-Berater seien nützliche und konstruktive Gespräche über eine Reihe von Vorschlägen für eine Friedenslösung dabei gewesen. Im Rahmen der diplomatischen Mission wollen aktuell Russland und die Ukraine die gegenseitigen Angriffe bis Montag aussetzen. Bei den US Open läuft alles auf den zweiten Grand-Slam-Titel für den deutschen Tennis-Superstar Alexander Zverev hinaus. Er gewinnt sein Drittrundenspiel in New York gegen den Chilenen Alejandro Tabilo in 3 Sätzen und befindet sich jetzt in einer fast identischen Situation wie vor seinem ersten Major-Triumph am 7. Juni bei den French Open. Das Feld derer, die der Nummer 2 der Welt gefährlich werden könnten, ist dünn. Sein Angstgegner Taylor Fritz aus den USA ist raus und auch Flavio Bolli aus Italien, sein Kontrahent aus dem French Open Finale. In der ersten Fußball-Bundesliga hat Aufsteiger Schalke überrascht und zu Hause 0:0 gegen Bayern München gespielt. Heute um 15:30 Uhr HSV gegen Mainz 05 und dann noch Eintracht Frankfurt gegen Augsburg. In der zweiten Liga um 13:30 Uhr spielt Hertha gegen Magdeburg. 104.6 RTL, immer 10 Minuten früher auf den Punkt informiert. Der 104.6 RTL Verkehrsreport. Grunewald, Nikolassee. Bis 15 Uhr Sperrungen wegen einem Triathlon. Auch Wannseebad, Kronprinzenweg und Havelchaussee. Wittenau, Halbmarathon. Bis 13.30 Uhr viele Sperrungen. Auch Eichborndamm, Jakobsenweg und Konradstraße. Blitzer stehen in der Gneisenauer Straße. Staus und Blitzer bitte melden unter 030 8848 4110. 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
1: Heute heiter bis wolkig in unserer Region, vor allem jetzt und in den Abendstunden viel Sonnenschein, trocken. Höchstwerte um die 21 Grad. In der Nacht zum Montag Tiefstwerte zwischen 12 und 8 Grad und trocken. Am Montag dann heiter bis wolkig und kein Regen, maximal 23 bis 26 Grad.
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2: 9 Uhr ist es in Berlin und Brandenburg. Schönen Sonntagmorgen, hier ist Verena. 250.000 Euro gewinnen auf einen Schlag. 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Weiter mit den Trends der Woche jetzt. Bill und Tom Kaulitz beantworten eine wichtige Frage zu ihrer ersten Wetten, dass Show gleich.

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1: Die neue Ausgabe von Wetten, das rückt näher und Bill und Tom Kaulitz, die Show ja moderieren werden, beantworten jetzt auf Insta schon mal so die wichtigsten Fragen vorab.
2: Wird es Cocktails für die Zuschauer geben?
3: Oh, das
2: gute Idee.
3: Das finde ich eine gute Idee.
2: Ich glaube, wir müssten es so machen, dass es vorab das gibt, weil ich weiß nicht, während der Live-Show
3: so kleine Trinkbecherchen,
2: weil sonst wird ja die ganze Zeit geklingelt und so.
3: Das oder so ein kleiner Flachmann.
1: Also ich stelle mir das Ganze schon jetzt als eine sehr feuchtfröhliche Angelegenheit vor. Wetten, das am 5. Dezember mit Bill und Tom Kaulitz und offensichtlich auch noch ein paar Getränken dazu. Erste Gerüchte ums Line-Up beim berühmten Coachella-Festival im April in weniger als 10 Minuten.

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1: Wir haben ein erstes Line-Up fürs berühmte Coachella-Festival in der Nähe von Los Angeles, wo ja wirklich immer die halbe Welt hinpilgert. Dua Lipa soll da Headlinerin sein. Und da gibt's schon große Diskussionen im Netz. Das hätte nämlich womöglich zur Folge, dass Dua vorher noch ein neues Album rausbringt. Weil wer beim Coachella performt, der kommt dann meistens auch mit neuer Musik. Außerdem BTS im Gespräch, wäre auch ein großes Ding. Und Robbie Williams soll auftreten. Nur Miley Cyrus hat abgesagt, oder nur noch Miley, wie sie jetzt heißt. Ihr neues Album kommt am 18. September jetzt schon raus. Das passt nicht so ins Coachella-Timing. Das Festival ist dann im April 2027. Wie du die gehypten Cherry Lashes bekommst noch in dieser Stunde. Vorher ein ganz neuer Song von Tame Impala. Und zuerst Kygo, Khalid, Griffin, Save My Love. Die besten neuen Hits.

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1: Wer wimpernmäßig ganz weit vorne liegen will, der macht sich jetzt Cherry Lashes. Also man nutzt Mascara in Rot. Also nicht so knallrot, ist eher so schön kirschig-rotweinig. Gab's so an sich noch gar nicht, den Trend. Rot ja sonst eher sowas für Nägel oder Lippen. Und man denkt vielleicht auch erst, ja, so rote Wimpern, weiß nicht. Aber ich finde, es sieht schon ziemlich gut aus. Sehr, sehr stylisch. Auch ein schöner Kontrast dazu, dass in letzter Zeit ja sehr unauffällige Mascara-Farben angesagt waren. Teilweise auch durchsichtig. Jetzt also Cherry Lashes in dunkelrot. Schöne Herbst- und Winterfarbe. Gleich ab 10 geht's hier weiter im 104.6 RTL-Wochenende mit Julia. Jetzt. Kamerad, Friends, schönen Sonntag.

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1: Ich bin Milan Schmidt, guten Morgen. Sorgt für Empörung. Im Berliner Tiergarten ist der Gedenkbaum für die Opfer des Anschlags auf den Christopher Street Day herausgerissen worden. Das hat eine Streif der Polizei in der

0: einen Seite die AfD, die auf eine Alleinregierung hofft und die es auch in den ländlichen Gebieten geschafft hat, hunderte bis tausende Besucher zu ihren Veranstaltungen zu ziehen, die dann Spitzenkandidat Ulrich Siegmund frenetisch gefeiert haben. Und auf der anderen Seite aber auch tausende Menschen, die wie gestern hier noch auf dem Magdeburger Domplatz für Demokratie und für Weltoffenheit demonstriert haben.
1: Update zum Ukraine-Krieg. Die US-Gesandten Witkoff und Kushner reisen heute weiter nach Kiew. Gestern haben sie in Moskau mit Russlands Präsident Putin gesprochen. Laut Kreml-Berater seien nützliche und konstruktive Gespräche über eine Reihe von Vorschlägen für eine Friedenslösung dabei gewesen. Im Rahmen der diplomatischen Mission wollen aktuell Russland und die Ukraine die gegenseitigen Angriffe bis Montag aussetzen. Bei den US Open läuft alles auf den zweiten Grand-Slam-Titel für den deutschen Tennis-Superstar Alexander Zverev hinaus. Er gewinnt sein Drittrundenspiel in New York gegen den Chilenen Alejandro Tabilo in 3 Sätzen und befindet sich jetzt in einer fast identischen Situation wie vor seinem ersten Major-Triumph am 7. Juni bei den French Open. Das Feld derer, die der Nummer 2 der Welt gefährlich werden könnten, ist dünn. Sein Angstgegner Taylor Fritz aus den USA ist raus und auch Flavio Bolli aus Italien, sein Kontrahent aus dem French Open Finale. In der ersten Fußball-Bundesliga hat Aufsteiger Schalke überrascht und zu Hause 0:0 gegen Bayern München gespielt. Heute um 15:30 Uhr HSV gegen Mainz 05 und dann noch Eintracht Frankfurt gegen Augsburg. In der zweiten Liga um 13:30 Uhr spielt Hertha gegen Magdeburg. 104.6 RTL, immer 10 Minuten früher auf dem Punkt informiert. Der 104.6 RTL Verkehrsreport. Grunewald, Nikolassee. Bis 15 Uhr Sperrungen wegen einem Triathlon. Auch Wannseebad, Kronprinzenweg und Havelchaussee. Wittenau, Halbmarathon. Bis 13.30 Uhr viele Sperrungen. Auch Eichborndamm, Jakobsenweg und Konradstraße. Blitzer stehen in der Gneisenauer Straße. Staus und Blitzer bitte melden unter 030 8848 4110. 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
1: Heute heiter bis wolkig in unserer Region, vor allem jetzt und in den Abendstunden viel Sonnenschein, trocken. Höchstwerte um die 21 Grad. In der Nacht zum Montag Tiefstwerte zwischen 12 und 8 Grad und trocken. Am Montag dann heiter bis wolkig und kein Regen, maximal 23 bis 26 Grad.

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2: 10 Uhr, Sonntagvormittag. Hallo Berlin, Berlin und Brandenburg. Ich bin Julia Vorrat. 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

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Schönen Sonntag. Du brauchst heute nochmal einen richtigen Adrenalinkick. Dann ab zum Chili-Fest in der Berliner Bergbrauerei. Heute letzter Tag mit 50 Hot Sauce-Anbietern, Wettbewerbe und natürlich sehr viel scharfes Essen. Tickets kosten 7 Euro. Huiuiui. Jetzt Nico Santos, das sind die besten neuen Hits. Schönes Wochenende.

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Happy Weekend. Gemeinsam entdecken wir neue Musik von Sängerin Loi und DJ David Puentes. Golden Summer ist ein Song über die besonderen Sommermomente, an die wir uns natürlich alle gerne erinnern. Neu auf der Playlist. Direkt nach BTS. Besten neuen Hits.

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0: Martin Garrix, Ed Sheeran, best neuen Hits, 104.6 RTL, Berlins und Brandenburgs Hitradio. Boygroup Vibes in der Morgencrew, Take That, stellen die ihre neue Single vor und bringen Michael Patrick Kelly auch noch mit ins Studio. Volles Haus, neue Musik und du bist mit dabei. Morgen, 5 nach 7, Berlins und Brandenburgs lustigste Morgenshow.
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Sonntag, na, wie wär's mit einem Besuch bei der IFA am Messedamm? Schon mal langsam die Weihnachtswunschliste füllen mit dem neuesten Hightech-Fernseher oder Kühlschrank. Ich meine, man kann sich ja immer verbessern, nicht wahr?

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1: Ich bin Milan Schmidt, guten Tag. Schon wieder Schüsse hier in Berlin, dieses Mal auf einen Mercedes in der Nacht in Tempelhof. Der Autofahrer ist schwer verletzt. Eine Kugel hat die Frontscheibe seines Wagens durchschlagen und den Mann schwer getroffen. Er hat dann offenbar die Kontrolle über seinen Wagen verloren. Der Mercedes ist dann von der Fahrbahn abgekommen, zwischen mehreren

0: Zimmer aus Magdeburg zu der Stimmung vor Ort.
1: Also die AfD hat es geschafft, mit einem sehr gefühlsbetonten Wahlkampf die Menschen anzusprechen und auch Menschen anzusprechen, die enttäuscht sind, die sonst schon lange nicht mehr bei der Wahl waren. Ich bin im Wahlkampf bei einigen Veranstaltungen, auch im ländlichen Raum hier in Sachsen-Anhalt gewesen, und da herrscht wirklich so ein Gefühl, wir sind Teil einer Bewegung. Dazu kommt ein Spitzenkandidat, Ulrich Siegmund, der immer lächelt, der nicht dieses Klischee des rechten Hetzers bedient, und da bilden sich dann hunderte Meter lange Schlangen, weil die Menschen einfach ein Selfie oder ein Autogramm von ihm haben wollen. Also es ist auch ein sehr amerikanischer Wahlkampf mit emotionalen Videos und einem eigenen Wahlkampfsong, der einfach die Leute mitreißt.
0: Ein bayerisches Raumfahrt-Startup hat geschafft, was bislang keinem kommerziellen Anbieter aus Europa gelungen ist. ESA Aerospace hat mit einer Rakete Satelliten in die Erdumlaufbahn gebracht. Beim zweiten Testflug ist sie von einem norwegischen Weltraumbahnhof gestartet. Zoe Tasovadi berichtet.
2: Beim ersten Versuch war nach gerade mal 30 Sekunden Schluss. Diesmal schaffte es die 28 Meter hohe Rakete bis ins All. An Bord 5 wissenschaftliche Satelliten und ein Experiment. Für Europa ist das mehr als nur ein Raumfahrterfolg. Viele europäische Satelliten fliegen bisher mit US-Raketen ins All. Diese Abhängigkeit soll verkleinert werden und weitere Raketen starten. ESA Aerospace-Chef Metzler sagt, Europa habe jetzt einen eigenen Zugang zum Weltraum. Kanzler Merz spricht sogar vom Beginn einer neuen Ära.
0: 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Aktuell Sportprogramm Grunewald, Nikolassee. Bis 15 Uhr dort Sperrungen wegen einem Triathlon. Auch Wannseebadweg, Kronprinzessinweg und Hafenschosssee. Auch Sportprogramm in Wittenau, Halbmarathon. Bis 13.30 Uhr hier Sperrungen. Auch Eichborndamm, Jakobsenweg und Konradstraße. Blitzer stehen auf dem Siemensdamm. Staus und Blitzer bitte melden unter 030-8848-4110. 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
0: Aktuell heiter bis wolkig in unserer Region. Jetzt noch und dann auch in den Abendstunden viel Sonnenschein. Und es bleibt trocken. Es geht hoch auf 21 Grad. In der Nacht zum Montag dann runter auf 12 bis 8 Grad. Kein Regen. Am Montag heiter bis wolkig, trocken und maximal 23 bis 26 Grad.
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0: Taylor Swift, best 9 Hits, 104.6 RTL, Berlins und Brandenburgs Hitradio. Na, noch beim sehr, sehr späten Frühstück. Stiftung Warentest hat gerade Nuss-Nougat-Creme getestet und Nutella ist nur auf Platz 3 gelandet.
1: Hä?
0: Aldi ist noch davor und wesentlich günstiger. Tja, wie so oft. Vielleicht mal ein Test wert. Aber dann direkt mit dem größten Löffel aus dem Glas.

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Und jetzt bei mir, DJ Goja mit Jay.

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2: Vom französischen DJ Ugel, der überall auf der Welt zu Hause ist, so viel wie der durch die Gegend jettet. Wahnsinn. Die treibenden Housebeats seines neuen Songs erinnern uns an den Festivalsommer. Jamaican ist neu auf der

Elizabeth Warren, besten neuen Hits, 104.6 RTL, Berlins und Brandenburgs Hitradio. Ich bin Julia Porath und Hundebesitzer, aufgepasst. Heute ist Hundeschwimmen im Sommerbad Starken. Das ist so süß, da dürfen die Hunde jetzt zu Saisonende ins Wasser. Also wenn es heute bei dir nicht passt, die nächsten Wochen sind auch noch andere Freibäder mit dabei. Check einfach mal online und dann ganz viel Spaß. Hier ist Bruno Mars.

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1: Ich bin Milan Schmidt, guten Tag. Schon wieder Schüsse hier in Berlin, dieses Mal auf einen Mercedes in der Nacht in Tempelhof. Der Autofahrer ist schwer verletzt. Eine Kugel hat die Frontscheibe seines Wagens durchschlagen und den Mann schwer getroffen. Er hat dann offenbar die Kontrolle über seinen Wagen verloren. Der Mercedes ist dann von der Fahrbahn abgekommen, zwischen mehreren Bäumen hindurchgerast und schließlich gegen eine mobile Toilettenkabine geprallt. Er ist notoperiert worden. Der mutmaßliche Schütze ist auf der Flucht. Ob gezielt auf den Mann geschossen worden ist, ermittelt jetzt die Polizei. Und die Mordkommission hat den Fall übernommen. Ganz Deutschland blickt gespannt nach Sachsen-Anhalt. Die Getränke sind für heute Abend kaltgestellt und die Wahlpartys werden so oder so viel Diskussionsstoff haben. In Sachsen-Anhalt wird ein neuer Landtag gewählt. In allen Umfragen lag die AfD mit dem Spitzenkandidaten Ulrich Siegmund deutlich vor der CDU von Ministerpräsident Sven Schulze. Simon Krämer aus Magdeburg zu der Stimmung vor Ort.
2: Also die AfD hat es geschafft, mit einem sehr gefühlsbetonten Wahlkampf die Menschen anzusprechen und auch Menschen anzusprechen, die enttäuscht sind, die sonst schon lange nicht mehr bei der Wahl waren. Ich bin im Wahlkampf bei einigen Veranstaltungen, auch im ländlichen Raum hier in Sachsen-Anhalt gewesen und da herrscht wirklich so ein Gefühl, wir sind Teil einer Bewegung. Dazu kommt ein Spitzenkandidat, Ulrich Siegmund, der immer lächelt, der nicht dieses Klischee des rechten Hetzers bedient und da bilden sich dann hunderte Meter lange Schlangen, weil die Menschen einfach ein Selfie oder ein Autogramm von ihm haben wollen. Also es ist auch ein sehr amerikanischer Wahlkampf mit emotionalen Videos und einem eigenen Wahlkampfsong, der einfach die Leute mitreißt.
1: Ein bayerisches Raumfahrt-Startup hat geschafft, was bislang keinem kommerziellen Anbieter aus Europa gelungen ist. ESA Aerospace hat mit einer Rakete Satelliten in die Erdumlaufbahn gebracht. Beim zweiten Testflug ist sie von einem norwegischen Weltraumbahnhof gestartet. Zoe Tasovadi berichtet.
3: Beim ersten Versuch war nach gerade mal 30 Sekunden Schluss. Diesmal schaffte es die 28 Meter hohe Rakete bis ins All. An Bord 5 wissenschaftliche Satelliten und ein Experiment. Für Europa ist das mehr als nur ein Raumfahrterfolg. Viele europäische Satelliten fliegen bisher mit US-Raketen ins All. Diese Abhängigkeit soll verkleinert werden und weitere Raketen starten. ESA Aerospace-Chef

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0: Aktuell heiter bis wolkig in unserer Region. Jetzt noch und dann auch in den Abendstunden viel Sonnenschein. Und es bleibt trocken. Es geht hoch auf 21 Grad. In der Nacht zum Montag dann runter auf 12 bis 8 Grad. Kein Regen. Am Montag heiter bis wolkig, trocken und maximal 23 bis 26 Grad.
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Kleines Resümee der Woche. Die Berliner Erstklässler haben die erste Woche geschafft. Yippie! Und zu Hause kehrt der Herbst ein. Der Keller ist gerade wieder sehr gefragt. Kisten mit Deko und Kürbissen rauskamen. Vielleicht steht das ja heute auch auf deiner Agenda. Viel Spaß beim Dekorieren. Jetzt die besten neuen Hits.

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Neue Musik von Ray Garvey auf der Playlist, zusammen mit Imran. Den kennst du wahrscheinlich noch nicht. Das ist ein gefragter Songwriter und auch Produzent, also eher im Background tätig. Bis jetzt. Der gemeinsame Song heißt Rivers. Gibt's direkt für dich nach Kamera.

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Michael Schulte, besten neuen Hits, 104.6 RTL, Berlins und Brandenburgs Hitradio. 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

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Happy Sonntag und Grüße an alle, die sich gerade auf dem Weg ins Olympiastadion machen. 13:30 Hertha gegen Magdeburg und ein besonders großer Fan ist mit dabei. Jan Lohan von der Morgencrew. Also viel Spaß und good luck. Besten neuen Hits dazu gleich. Crystal Serenity nach Stereo Act. Und jetzt erstmal.

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1: Ich bin Milan Schmidt, guten Tag. In Mitte am Alexanderplatz wird es heute ungewöhnlich voll wegen einem Leseflashmob. Ab 14 Uhr lesen Kinder laut aus ihrem Lieblingsbuch vor. So soll ein Leseorchester entstehen. Danach gibt es noch eine Silent Reading Party, bei der alle in Gemeinschaft und trotzdem jeder für sich liest. Bücher können ausgeliehen werden. Die Berliner Bibliotheken demonstrieren so für ein neues Gebäude für die Zentral- und Landesbibliothek.

0: Bahnhöfen und das Regierungsviertel in Berlin durch neue, schnell verlegbare Einheiten lückenlos vor Drohnen geschützt werden. Und Unternehmen der kritischen Infrastruktur wie Wasserwerke, Stromanbieter oder Rüstungsbetriebe sollen rechtliche Möglichkeiten bekommen, Drohnen selbst aktiv abzuwehren. Und es soll ein nationales Schutzschild gegen Hacker geben. Diskussionsstoff ist vorprogrammiert, genaue Beobachtung weit über die deutschen Grenzen hinaus. Sachsen-Anhalt wählt einen neuen Landtag. David Riemer berichtet.
1: Die vom Verfassungsschutz als gesichert rechtsextrem eingestufte AfD hat eine Alleinregierung zum Ziel erklärt. Laut letzter Umfragen wird es dazu aber nicht reichen. Demnach kann die Partei mit etwa 41% rechnen, die CDU lag bei 23%. Das BSW und die FDP werden vermutlich an der 5%-Hürde scheitern und damit den Sprung ins Parlament verpassen. CDU-Mann Schulze will Ministerpräsident bleiben, für ihn wird sich die Frage nach möglichen Partnern stellen. Sachsen-Anhalt wird aktuell von einem Bündnis aus CDU, SPD und FDP regiert.
0: Erste Fußball-Bundesliga, der zweite Spieltag um 15.30 Uhr, der HSV gegen Mainz 05. Klar ist, nachdem die Hamburger im nun geschlossenen Transferfenster ihr Sparschwein geschlachtet haben, wird man viele neue Gesichter zu sehen bekommen. Danach noch Frankfurt gegen Augsburg. Augsburg will nach seinem erfolgreichen Start in die neue Bundesliga-Saison nachlegen. Coach Baum erwartet eine junge und spielstarke Mannschaft aus Hessen. 104.6 RTL, immer 10 Minuten früher auf dem Punkt informiert. Der 104.6 RTL Verkehrsreport. A115 stadteinwärts an der Baustelle Kreuz Zehlendorf. Stau, circa 10 Minuten länger. Westend, während der IFA erhöhtes Verkehrsaufkommen und mögliche Staus rund um das Messegelände. Es sind auch Straßensperrungen eingerichtet. Und aufgrund des Fußballspiels im Olympiastadion kommt es bei der An- und Abreise zu erhöhtem Verkehrsaufkommen und Behinderungen. Geblitzt wird in der Leipziger Straße. Staus und Blitzer bitte melden unter 030-884-84110. 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
0: Aktuell heiter bis wolkig in unserer Region. Jetzt noch und dann auch in den Abendstunden viel Sonnenschein. Und es bleibt trocken. Es geht hoch auf 21 Grad. In der Nacht zum Montag dann runter auf 12 bis 8 Grad. Kein Regen. Am Montag heiter bis wolkig, trocken und maximal 23 bis 26 Grad.
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Jetzt David Guetta und Stick Figure, besten neuen Hits.

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1: Von the one and only Katy Perry, ihr Song Watch It Burn handelt davon, etwas loszulassen, obwohl es wehtut. Fans vermuten, es geht im Song um das Ende ihrer Ehe mit Orlando Bloom. Sie ist ja aber längst neu verliebt. Neu auf unserer Playlist. Hier ist sie. Katy

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Am Sonntagnachmittag und weiter geht's mit Miley Cyrus, du hörst es schon, die sich ja jetzt nur noch Miley nennt. Ganz, ganz wichtig. Und außerdem gleich ab 14 Uhr die RTL Top 40 mit Timo. Nur Timo, ist klar. Genieß noch dein Wochenende.

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1: Ich bin Milan Schmidt, guten Tag. In Mitte am Alexanderplatz wird es heute ungewöhnlich voll wegen einem Leseflashmob. Ab 14 Uhr lesen Kinder laut aus ihrem Lieblingsbuch vor. So soll ein Leseorchester entstehen. Danach gibt es noch eine Silent Reading Party, bei der alle in Gemeinschaft und trotzdem jeder für sich liest. Bücher können ausgeliehen werden. Die Berliner Bibliotheken demonstrieren so

0: Tag eine verbesserte Abwehr. Es soll der Luftraum über kritischen Drehkreuzen, Flughäfen, Bahnhöfen und das Regierungsviertel in Berlin durch neue, schnell verlegbare Einheiten lückenlos vor Drohnen geschützt werden. Und Unternehmen der kritischen Infrastruktur wie Wasserwerke, Stromanbieter oder Rüstungsbetriebe sollen rechtliche Möglichkeiten bekommen, Drohnen selbst aktiv abzuwehren. Und es soll ein nationales Schutzschild gegen Hacker geben. Diskussionsstoff ist vorprogrammiert, genaue Beobachtung weit über die deutschen Grenzen hinaus. Sachsen-Anhalt wählt einen neuen Landtag. David Riemer berichtet.
1: Die vom Verfassungsschutz als gesichert rechtsextrem eingestufte AfD hat eine Alleinregierung zum Ziel erklärt. Laut letzter Umfragen wird es dazu aber nicht reichen. Demnach kann die Partei mit etwa 41% rechnen, die CDU lag bei 23%. Das BSW und die FDP werden vermutlich an der 5%-Hürde scheitern und damit den Sprung ins Parlament verpassen. CDU-Mann Schulze will Ministerpräsident bleiben, für ihn wird sich die Frage nach möglichen Partnern stellen. Sachsen-Anhalt wird aktuell von einem Bündnis aus CDU, SPD und FDP regiert.
0: Erste Fußball-Bundesliga, der zweite Spieltag um 15.30 Uhr, der HSV gegen Mainz 05. Klar ist, nachdem die Hamburger im nun geschlossenen Transferfenster ihr Sparschwein geschlachtet haben, wird man viele neue Gesichter zu sehen bekommen. Danach noch Frankfurt gegen Augsburg. Augsburg will nach seinem erfolgreichen Start in die neue Bundesliga-Saison nachlegen. Coach Baum erwartet eine junge und spielstarke Mannschaft aus Hessen. 104.6 RTL, immer 10 Minuten früher auf dem Punkt informiert. Der 104.6 RTL Verkehrsreport. A115 stadteinwärts an der Baustelle Kreuz Zehlendorf. Stau, circa 10 Minuten länger. Westend, während der IFA erhöhtes Verkehrsaufkommen und mögliche Staus rund um das Messegelände. Es sind auch Straßensperrungen eingerichtet. Und aufgrund des Fußballspiels im Olympiastadion kommt es bei der An- und Abreise zu erhöhtem Verkehrsaufkommen und Behinderungen. Geblitzt wird in der Leipziger Straße. Staus und Blitzer bitte melden unter 030-884-84110. 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
0: Aktuell heiter bis wolkig in unserer Region. Jetzt noch und dann auch in den Abendstunden viel Sonnenschein. Und es bleibt trocken. Es geht hoch auf 21 Grad. In der Nacht zum Montag dann runter auf 12 bis 8 Grad. Kein Regen. Am Montag heiter bis wolkig, trocken und maximal 23 bis 26

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0: Sonntag, 6. September, 14 Uhr. Timo hier mit den RTL Top 40. Der Show mit den besten und beliebtesten Hits in Berlin, Berlin und Brandenburg. Heute. Große Erkenntnis bei One Republic. Hätten Sie vielleicht doch lieber auf Ihre Mutter gehört? Sie haben eine neue Single für uns. Und die große Frage, wer holt sich heute die Eins? Gibt es vielleicht jemand Neues an der Spitze? Oder dann doch wie letzte Woche? Das checken wir hier. Plus alle deine Lieblingshits auf Berlins und Brandenburgs Hitradio.
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0: Die Top 3 der letzten Woche. Teddy Swims hat sich Bronze geholt. Mr. Know-It-All auf der 3. The Bowser, Magnetic, mit ihrem Mega-Vibe letztes Mal auf der 2, aber auch letzte Woche. Kein Vorbeikommen, wieder mal an Bibi Rexha und Faithless, New Religion auf der 1. Und heute könnte es Bewegung geben. Checken wir jetzt, los geht's mit den RTL Top

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0: der 39, Oliver Dean, Man I Need. 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
0: Gerade mal 20 Jahre ist er alt und vom Internet-Geheimtipp zum internationalen Star geworden. Somber ist ja auch bekannt für seine sehr ehrlichen Texte. Und er hat einen neuen Hit für uns. Es geht um Selbstzweifel und Unsicherheiten mit dem eigenen Körper. Und dass es okay ist, das zu fühlen. Somber, Body Isn't Ready, neu auf der 38.

0: Topic und Specky G. Sorry Papi, heute auf der 36.
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0: Wilde Kombination. Die Jungs von der Boygroup Take That haben eine neue Single seit Freitag draußen, zusammen mit Michael Patrick Kelly. Ja, aus der Kelly-Family natürlich. Und wir haben natürlich auch mit den Jungs gesprochen. Sehr, sehr wilde Kombination. Morgen kommen sie auch bei uns im Studio vorbei. Unbedingt einschalten, kurz nach 7 in der 104.6 RTL Morgencrew mit Jan Lohan. Geben sie ihren neuen Hit zum Besten und verraten vor allem auch einige, ja, sehr interessante Details darüber. Also einschalten und gleich schon ihre brandneue Single gönnen. Feel My Love, sehr, sehr nice von Take That und Michael Patrick Kelly. Gleich in voller Länge in den RTL Top 40.
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0: Gracie Abrams, Hit the Wall, heute auf der 34, rutscht ein Platz ab im Countdown der besten 9 Hits.
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0: Tame Impala, den Alternative Star, kennen wir ja schon von seinem Mega-Hit, zusammen mit Jenny. Dracula, jetzt ist er wieder da, hat eine neue Single für uns und steigt brandneu ein in der Show auf der 33. Tame Impala, Loser.

0: rutscht ganze 17 Plätze ab. Alex Warren Passenger auf der 31 heute.
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0: Letzte Woche noch haben wir sein brandneues Album vorgestellt. Sam Smith ist wieder da. Und eine Stunde mit so vielen Neueinsteigern. Mit dabei jetzt auch eben Sam Smith. Seine brandneue Single. Hier ist Constant Companion. Auf der 30. Neu im Countdown der besten neuen Hits.

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1: Ich bin Milan Schmidt, guten Tag. Mehr Schutz für uns soll her, auch ausdrücklich für das Berliner Regierungsviertel. Nach dem gescheiterten Drohnenangriff auf den Flughafen Leipzig-Halle will Innenminister Dobrindt die Abwehr deutlich ausbauen. Der Bild am Sonntag sagt er, solche Angriffe aus Russland würden zunehmen. Deutschland könne sich aber dagegen schützen. Sojita Sowadi berichtet.
2: Dobrindts Pläne gehen ziemlich weit. Mobile Einheiten sollen Drohnen über Flughäfen, wichtigen Verkehrsknoten und dem Berliner Regierungsviertel abfangen können. Auch Stromanbieter, Wasserwerke oder Rüstungsfirmen sollen mehr Möglichkeiten bekommen, selbst gegen Drohnen vorzugehen. Und weil Behörden und Unternehmen täglich hunderte Cyberattacken erleben, plant das Innenministerium einen sogenannten Cyberdome, also ein Netz aus digitalen Sensoren, das Hackerangriffe möglichst früh erkennt und abfängt.
1: Eine heiße Spur. Westlich von Köln ist ein Großeinsatz der Polizei am Laufen. Wohl im Zusammenhang mit den versuchten Sabotageakten auf das deutsche Stromnetz. Mindestens 100 Einsatzfahrzeuge sind vor Ort. Um Hinweise aus der Bevölkerung zu dem Tatverdächtigen zu erhalten, haben die Ermittler einen Fahndungsaufruf gestartet. Mehrere Menschen haben sich daraufhin gemeldet. Die Hinweise werden geprüft, so die Polizei. In Sachsen-Anhalt wird ein neuer Landtag gewählt und Deutschland und viele andere Länder schauen zu. Die Wahlbeteiligung ist bis zum Mittag mit rund 35% weit über der von vor 5 Jahren. Umfragen haben die AfD mit ihrem Spitzenkandidaten Ulrich Siegmund deutlich vor der CDU von Ministerpräsident Sven Schulze gesehen. Simon Krämer berichtet aus Magdeburg.
3: Schafft es die AfD mit ihrem Spitzenkandidaten Ulrich Siegmund, der bei jeder Veranstaltung von hunderten Parteianhängern belagert wird für Selfies und Autogramme, schafft der es, die Mehrheit zu holen. Immerhin wird die Partei vom Verfassungsschutz als gesichert rechtsextrem eingestuft. Deswegen könnte die Regierungsbildung auch schwierig werden. Gewinnt die AfD nicht die absolute Mehrheit, könnte es heißen, alle anderen Parteien inklusive der Linken gegen die AfD.
1: Update zum Ukraine-Krieg. Nach ihrem Besuch bei Kreml-Chef Putin sind 2 US-Gesandte erstmals in die ukrainische Hauptstadt Kiew gereist. Die Reise ist Teil eines neuen Vorstoßes der USA für Friedensverhandlungen im russischen Angriffskrieg gegen die Ukraine. Der ukrainische Präsident Zelensky bekräftigte, dass sein Land ein Ende des Krieges wolle. Die Ukraine braucht aber Sicherheitsgarantien und Zelensky lehnt die Forderung Russlands ab, dass die Ukraine Teile im Osten des Landes abgibt, die sich unter ukrainischer Kontrolle befinden und nicht von den russischen Angriffstruppen besetzt sind. 104.6 RTL, immer 10 Minuten früher auf dem Punkt informiert. Der 104.6 RTL Verkehrsreport. 100 Stadtring Berlin, Wilmersdorf Richtung Neukölln zwischen Anschlussstelle Wechsstraße und Anschlussstelle Albuinstraße. Mindestens 6 Minuten Zeitverlust. Westend viel los wegen der IFA. Mögliche Staus rund um das Messegelände. Es gibt auch Straßensperrungen. Und nach dem Fußballspiel im Olympiastadion kommt es natürlich bei der Abreise zu Behinderungen. Geblitzt wird auf der Straße des 17. Juni. Staus und Blitzer bitte melden unter 030-884-84110. 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
1: Teilweise sonnig jetzt bei uns in der Region, vor allem in den Abendstunden dann nochmal richtig viel Sonnenschein. Trocken, Höchstwerte um die 21 Grad. In der Nacht zum Montag dann runter auf 12 bis 8 Grad und trocken. Am Montag teils sonnig, kein Regen und maximal 23 bis 26 Grad.
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0: Ich kann mir gut vorstellen, auf der IFA nachher, die E-Autos gehen weg, wie heißt es? Ja.
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2: 15 Uhr in Berlin, Berlin und Brandenburg. Hello, Timo hier. Natürlich am Sonntagnachmittag bei dir mit dabei. 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Hier geht's weiter. Mit den besten Neuen jetzt im Countdown. Wir sind mittendrin in den RTL Top 40. Hier ist Taylor Swift auf der 28. I knew it, I knew you.

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hörst die RTL Top 40, Michael Patrick Kelly und Gentleman. Kletter nochmal drei Plätze nach oben auf die 24 hier auf 104.6 RTL. In 10 Minuten der neue Hit von der Frau, die sich ab sofort nur noch Miley nennt. Ganz ohne das Cyrus am Ende. Hörst du gleich hier, jetzt die 23, Cat's Eye, Animal.

0: Auf der 21 heute Run Run River. David Guetta, Alok und Stick Figure rutschen 11 Plätze ab.
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0: Sie startet ab sofort eine neue Ära und nennt sich nur noch Miley. Also komplett ohne Cyrus. Ja, die Miley Cyrus ist zurück. Ab sofort eben als Miley mit ihrem 10. neuen Studioalbum Bass Persuades. Also Bass verführt, Bass überzeugt, kommt am 18. September. Die erste Single, die ist seit Freitag draußen und heißt ganz genauso wie das Album. Und sie sagt eben auch genau über diesen Titel, die Musik packt uns, sie ist kraftvoll, verletzlich, süß und stark, ein volles Herz, Herzschmerz, jeder Teil des Lebens dazwischen, all das bedeutet dieser Titel für mich. Also, dass der Bass einfach überzeugen muss, das ist für Miley ab sofort klar und es wird emotional und persönlich. Die neue Single von Miley gleich in voller Länge hier in den RTL Top 40.
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Teddy Swims, Mr. Know It All in der RTL Top 40 rutscht 16 Plätze ab. Heute nur noch auf die 19. Letzte Woche war er auf der 3. Wir erinnern uns auf dem Siegertreppchen. Das heißt, da muss es ja heute eine Menge Bewegung geben. Wer sich die 1 holt, welcher der beliebteste Hit der Woche wird, gleich in der nächsten Stunde. Jetzt Holly Humberstone, To Love Somebody auf der 8.

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Mit den RTL Top 40, die besten 9 jetzt im Countdown. Gerade nach oben geschossen, One Republic, Need Your Love auf der 16 gehört. Und sie haben eine neue Single für uns, gleich in der 16 Uhr Stunde, in knapp 30 Minuten hörst du's, warum Mama immer recht hatte, sagen jetzt auch die Jungs. Feuer, Loy und David Puentes, Golden Summer auf der 15.

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1: Ich bin Milan Schmidt, guten Tag. Update zu weiteren Schüssen hier in Berlin. Die Ermittlungen bringen etwas mehr Klarheit. Jetzt sucht die Polizei Hinweise wegen des Verdachts eines versuchten Tötungsdeliktes in Tempelhof. Ein Mann ist schwer verletzt. Die Ermittler fragen, wer hat in der vergangenen Nacht gegen 2.30 Uhr im Bereich Gottlieb-Dunkelstraße, Ecke Eschersheimer Straße verdächtige Beobachtungen gemacht, Schüsse oder andere auffällige Geräusche? Wer hat Autos oder Personen im Umfeld beobachtet oder kann sonstige Angaben zum Tatgeschehen oder zu beteiligten Personen machen? Der russische Außenminister Lavrov hat jetzt mit deutlichen Worten auf Vorwürfe aus Deutschland reagiert, hinter dem versuchten Sprengstoffanschlag am Flughafen in Leipzig zu stecken. Das sei der Beginn eines echten Krieges, sagte Lavrov dem russischen Staatsfernsehen. Auch die Bundesregierung hat den Ton gegenüber Russland verschärft. Innenminister Dobrindt rechnet laut Bild am Sonntag damit, dass solche Attacken zunehmen. Sovita Sovadi berichtet.
2: Dobrindt will deshalb vor allem die Abwehr hochfahren. Die neue Drohneneinheit der Bundespolizei soll bis Jahresende von 70 auf 300 Kräfte wachsen. Außerdem sollen Stromanbieter oder Wasserwerke künftig selbst Drohnen abwehren dürfen. Gegen Hacker arbeitet das Ministerium an einem digitalen Schutzschild. Kanzler Merz spricht nach dem Drohnenvorfall eine klare Warnung an Moskau aus und sagt, Deutschland sei fest entschlossen, sich zu verteidigen. Russland weist die Vorwürfe weiter zurück. Der russische Botschafter sagt, sein Land wolle keinen Krieg mit Deutschland oder der NATO.
1: Zweite Fußball-Bundesliga, der vierte Spieltag, die Ergebnisse. Hertha gegen Magdeburg 2:1. Vierter Sieg im vierten Saisonspiel. Hertha grüßt von der Tabellenspitze. Der beste Start der Berliner in 59 Jahren Profifußball. Fürth, Heidenheim 0:1. Und Osnabrück, Braunschweig 3:1. Sorgt für Diskussionsstoff bei Fußballfans weltweit. FIFA-Boss Infantino tritt offiziell im nächsten Jahr zur Wiederwahl an. Bislang gibt es noch keinen Gegenkandidaten. Er steht weiter massiv unter Druck. Hintergrund ist ja der inzwischen gescheiterte Milliardenplan von Infantino. Die UEFA bereitet gerade wegen des Investorendeals ein Strafverfahren wegen des Verdachts der ungetreuen Geschäftsbesorgung vor. Die FIFA hat den Europäern eine Verleumdungskampagne vorgeworfen. 104.6 RTL, immer 10 Minuten früher auf den Punkt informiert. Der 104.6 RTL Verkehrsreport. Zeitverlust und Behinderungen aktuell. A100 Stadtring Richtung Wedding zwischen Schmargendorf und Hohenzollerndamm. Fanful, Sturkower Straße und auch noch in Friedrichshain Behinderungen in der Straße der Pariser Kommune. Dann noch Westend. Die IFA bringt natürlich aktuell Staus rund um das Messegelände plus Straßensperrungen. Geblitzt wird in der Yorkstraße. Staus und Blitzer bitte melden unter 030-8844-110. 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
1: Teilweise sonnig jetzt bei uns in der Region, vor allem in den Abendstunden dann nochmal richtig viel Sonnenschein. Trocken, Höchstwerte um die 21 Grad. In der Nacht zum Montag dann runter auf 12 bis 8 Grad und trocken. Am Montag teils sonnig, kein Regen und maximal 23 bis 26 Grad.
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3: 16 Uhr in Berlin, Berlin und Brandenburg. Habt einen tollen Sonntagnachmittag, natürlich mit mir, Timo. 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Hier geht's weiter mit dem besten Neuen zum Countdown, die RTL Top 40. Martin Garrix, Ed Sheeran, Repeated, jetzt auf der 14, klettern auch nochmal nach oben.

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läuft für Nico Santos weiter und Tuesday klettert ganze 7 Plätze hoch in die Top 10 hier in den RTL Top 40. Das ist 104.6 RTL. Warum Mama immer recht hatte, das verraten uns gleich One Republic in ihrem neuen Hit. Checkt mal gleich in 10 Minuten. Vorjahr, Oliver Rodrigo. Auch für sie läuft's gut. Klettert ebenfalls hoch in die Top 10. Drop Dead heute auf der 8.

0: Alex Warren, Fever Dream, heute auf der 6.
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0: Mama hatte am Ende doch immer recht. Die Erkenntnis haben jetzt die Jungs von One Republic gemacht. Genauer gesagt Ryan Tedder. Denn sie haben eine neue Single am Start und darin heißt es Mama said, boy, you should go slow, burning up and down that road. Also auf Deutsch, Junge, mach mal langsam. Du heizt diese Straße einfach rauf und runter. Es geht halt eben genau um das Thema. Man muss am Ende die Konsequenzen fürs eigene Handeln tragen. Pay that toll, bezahle die Maut. So heißt die neue Single von One Republic mit ganz viel persönlicher Selbsterkenntnis und sehr nicen Vibes. Kriegst du ja gleich in voller Länge. One Republic, pay that toll in den RTL Top 40. Bleib dran.
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Willkommen auf dem Siegertreppchen hier im Countdown der besten neuen Hits. RTL Top 40 auf 104.6 RTL. Gerade die vier, Harry Styles, American Girls. Es gibt Bewegung auf dem Siegertreppchen. Die drei der letzten Woche ist komplett raus. Und auf der drei heute, The Bowser.

Heute auf der 2, Bibi Rex on Faithless, New Religion in den RTL Top 40. Das heißt natürlich nur eins, es gibt einen neuen Lieblingshit in Berlin und Brandenburg. Und es hat ein bisschen gedauert. Die Jungs waren ja schon mal ganz oben an der Spitze, jetzt sind sie zurück. Glückwunsch, von der 4 in der letzten Woche geht's heute auf die 1. Hier sind Tampere City, Self-Aware.

104.6 RTL Berlin zu Brandenburg, Sitradio hier am Sonntag. 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Und hier ist Luis Capaldi. Hallo!

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1: Ich bin Milan Schmidt, guten Tag. Update zu weiteren Schüssen hier in Berlin. Die Ermittlungen bringen etwas mehr Klarheit. Jetzt sucht die Polizei Hinweise wegen des Verdachts eines versuchten Tötungsdeliktes in Tempelhof. Ein Mann ist schwer verletzt. Die Ermittler fragen, wer hat in der vergangenen Nacht gegen 2.30 Uhr im Bereich Gottlieb-Dunkelstraße, Ecke Eschersheimer Straße verdächtige Beobachtungen gemacht, Schüsse oder andere auffällige Geräusche? Wer hat Autos oder Personen im Umfeld beobachtet oder kann sonstige Angaben zum Tatgeschehen oder zu beteiligten Personen machen? Der russische Außenminister Lavrov hat jetzt mit deutlichen Worten auf Vorwürfe aus Deutschland reagiert, hinter dem versuchten Sprengstoffanschlag am Flughafen in Leipzig zu stecken. Das sei der Beginn eines echten Krieges, sagte Lavrov dem russischen Staatsfernsehen. Auch die Bundesregierung hat den Ton gegenüber Russland verschärft. Innenminister Dobrindt rechnet laut Bild am Sonntag damit, dass solche Attacken zunehmen. Sovita Sovadi berichtet.
2: Dobrindt will deshalb vor allem die Abwehr hochfahren. Die neue Drohneneinheit der Bundespolizei soll bis Jahresende von 70 auf 300 Kräfte wachsen. Außerdem sollen Stromanbieter oder Wasserwerke künftig selbst Drohnen abwehren dürfen. Gegen Hacker arbeitet das Ministerium an einem digitalen Schutzschild. Kanzler Merz spricht nach dem Drohnenvorfall eine klare Warnung an Moskau aus und sagt, Deutschland sei fest entschlossen, sich zu verteidigen. Russland weist die Vorwürfe weiter zurück. Der russische Botschafter sagt, sein Land wolle keinen Krieg mit Deutschland oder der NATO.
1: Zweite Fußball-Bundesliga, der vierte Spieltag, die Ergebnisse. Hertha gegen Magdeburg 2:1. Vierter Sieg im vierten Saisonspiel. Hertha grüßt von der Tabellenspitze. Der beste Start der Berliner in 59 Jahren Profifußball. Fürth Heidenheim 0:1. Und Osnabrück Braunschweig 3:1. Sorgt für Diskussionsstoff bei Fußballfans weltweit. FIFA-Boss Infantino tritt offiziell im nächsten Jahr zur Wiederwahl an. Bislang gibt es noch keinen Gegenkandidaten. Er steht weiter massiv unter Druck. Hintergrund ist ja der inzwischen gescheiterte Milliardenplan von Infantino. Die UEFA bereitet gerade wegen des Investorendeals ein Strafverfahren wegen des Verdachts der ungetreuen Geschäftsbesorgung vor. Die FIFA hat den Europäern eine Verleumdungskampagne vorgeworfen.

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1: Teilweise sonnig jetzt bei uns in der Region, vor allem in den Abendstunden dann nochmal richtig viel Sonnenschein. Trocken, Höchstwerte um die 21 Grad. In der Nacht zum Montag dann runter auf 12 bis 8 Grad und trocken. Am Montag teils sonnig, kein Regen und maximal 23 bis 26 Grad.
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2: 17 Uhr in Berlin, Berlin und Brandenburg. Timo hier für den Sonntagnachmittag dabei. Hi, lass es dir gut gehen. Schönes Restwochenende. 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

Christus Randy, Good Old Days, die besten neuen Hits, 104.6 RTL, Berlin zum Brandenburg, Sitteradio hier. Wildes Wetter an diesem Wochenende, oder? Irgendwie erst ganz schön grau, ungemütlich, dann hat's gestern geschüttet, jetzt heute strahlender Sonnenschein. Naja, man macht das Beste draus. Die Sonne kann man ja gerade auch schön genießen. Du hoffentlich auch, dazu jetzt Kelly Clarkson.

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0: 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Freu dich auf den neuen Hit von Ray Garvey zusammen mit Imram. Richtig nice, in nicht mal 10 Minuten entdecken wir was brandneues.
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1: Das ist genau die richtige Mischung für einen Sonntag, ja? Einmal so ein entspannter Beat, aber gleichzeitig auch ein wirklich nicer, upliftender Vibe. Ray Gavi und Imran. Rivers, brandneu.

Alex Warren, Passenger. Das sind die besten neuen Hits auf 104.6 RTL Berlin zum Brandenburg City Radio am Sonntagabend. Und an diesem Sonntag wird in Deutschland ja gewählt. In Sachsen-Anhalt. Richtungswahlen, sagen viele. Die Spannung steigt und die Ergebnisse werden konkreter. Gleich 104.6 RTL aktuell, 10 vor. Alles, was du wissen musst. Und jetzt The Weeknd. Blinding Lights für den Sonntag.

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1: Ich bin Milan Schmidt, guten Tag. Update zu weiteren Schüssen hier in Berlin. Die Ermittlungen bringen etwas mehr Klarheit. Jetzt sucht die Polizei Hinweise wegen des Verdachts eines versuchten Tötungsdeliktes in Tempelhof. Ein Mann ist schwer verletzt. Die Ermittler fragen, wer hat in der vergangenen Nacht gegen 2.30 Uhr im Bereich Gottlieb-Dunkelstraße, Ecke Eschersheimer Straße verdächtige Beobachtungen gemacht, Schüsse oder andere auffällige Geräusche? Wer hat Autos oder Personen im Umfeld beobachtet oder kann sonstige Angaben zum Tatgeschehen oder zu beteiligten Personen machen? Der russische Außenminister Lavrov hat jetzt mit deutlichen Worten auf Vorwürfe aus Deutschland reagiert, hinter dem versuchten Sprengstoffanschlag am Flughafen in Leipzig zu stecken. Das sei der Beginn eines echten Krieges, sagte Lavrov dem russischen Staatsfernsehen. Auch die Bundesregierung hat den Ton gegenüber Russland verschärft. Innenminister Dobrindt rechnet laut Bild am Sonntag damit, dass solche Attacken zunehmen. Sovita Sovadi berichtet.
2: Dobrindt will deshalb vor allem die Abwehr hochfahren. Die neue Drohneneinheit der Bundespolizei soll bis Jahresende von 70 auf 300 Kräfte wachsen. Außerdem sollen Stromanbieter oder Wasserwerke künftig selbst Drohnen abwehren dürfen. Gegen Hacker arbeitet das Ministerium an einem digitalen Schutzschild. Kanzler Merz spricht nach dem Drohnenvorfall eine klare Warnung an Moskau aus und sagt, Deutschland sei fest entschlossen, sich zu verteidigen. Russland weist die Vorwürfe weiter zurück. Der russische Botschafter sagt, sein Land wolle keinen Krieg mit Deutschland oder der NATO.
1: Zweite Fußball-Bundesliga, der vierte Spieltag, die Ergebnisse. Hertha gegen Magdeburg 2:1. Vierter Sieg im vierten Saisonspiel. Hertha grüßt von der Tabellenspitze. Der beste Start der Berliner in 59 Jahren Profifußball. Fürth, Heidenheim 0:1. Und Osnabrück, Braunschweig 3:1. Sorgt für Diskussionsstoff bei Fußballfans weltweit. FIFA-Boss Infantino tritt offiziell im nächsten Jahr zur Wiederwahl an. Bislang gibt es noch keinen Gegenkandidaten. Er steht weiter massiv unter Druck. Hintergrund ist ja der inzwischen gescheiterte Milliardenplan von Infantino. Die UEFA bereitet gerade wegen des Investorendeals ein Strafverfahren wegen des Verdachts der ungetreuen Geschäftsbesorgung vor. Die FIFA hat den Europäern eine Verleumdungskampagne vorgeworfen. 104.6 RTL, immer 10 Minuten früher auf dem Punkt informiert. 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Zeitverlust und Behinderungen aktuell. A100 Stadtring Richtung Wedding zwischen Schmargendorf und Hohenzollerndamm. Fanful, Sturkower Straße und auch noch in Friedrichshain Behinderungen in der Straße der Pariser Kommune. Dann noch Westend. Die IFA bringt natürlich aktuell Staus rund um das Messegelände plus Straßensperrungen. Geblitzt wird in der Yorkstraße. Staus und Blitzer bitte melden unter 030-8848-4110. 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
1: Teilweise sonnig jetzt bei uns in der Region, vor allem in den Abendstunden dann nochmal richtig viel Sonnenschein. Trocken, Höchstwerte um die 21 Grad. In der Nacht zum Montag dann runter auf 12 bis 8 Grad und trocken. Am Montag teils sonnig, kein Regen und maximal 23 bis 26 Grad.
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1: Ich bin Thomas Bleskin. Bei der Landtagswahl in Sachsen-Anhalt liegt die AfD mit Spitzenkandidat Ulrich Siegmund weit vorn. Nach den Prognosen von ARD und ZDF landet die CDU von Ministerpräsident Sven Schulze mit großen Verlusten auf Platz 2. Die Linke büßt Stimmen ein. Die Grünen gewinnen deutlich hinzu, die SPD hält etwa ihren Stimmenanteil. Damit deutet sich eine komplizierte Regierungsbildung an. Der Einzug des BSW in den Landtag steht auf der Kippe. Nach mehreren versuchten Sabotageangriffen auf das deutsche Stromnetz sucht die Polizei am Hambacher Forst mit einem Großaufgebot nach dem 48-jährigen Tatverdächtigen. Er soll Bekennerschreiben verschickt haben, die auf Täterwissen hindeuten.
2: Seit Tagen fahndet die Polizei nach dem 48-Jährigen. Sein Fahrzeug wurde am Freitagabend am Hambacher Forst sichergestellt. Darum erhoffen sich die Ermittler zumindest Spuren in dem Waldgebiet. Die Polizei hat mittlerweile auch Fotos des Mannes veröffentlicht und bittet die Bevölkerung um Hinweise. Der Mann aus NRW könnte auch mit dem Fahrrad unterwegs sein. Er hatte in mehreren Bundesländern Gebäude beschossen, die den Strom in der Region verteilen. Innenminister Dobrindt spricht vom Klimaterrorismus eines Einzeltäters. Thomas Bremser, Redaktion.
1: Die US-Unterhändler Witkow und Kushner sind erstmals in Kiew eingetroffen, um über ein Ende des Ukraine-Kriegs zu sprechen. Die beiden treffen sich heute mit Präsident Zelensky.
3: Der ukrainische Präsident Zelensky begrüßte die Amerikaner unter freiem Himmel vor der Sophienkathedrale. Auf dem Platz stehen viele Erinnerungsfotos an ukrainische Soldaten. Lange haben Witkow und Kushner gezögert, überhaupt die Reise nach Kiew zu machen. In Moskau waren sie viel öfter und auch am Vortag haben sie im Kreml mit Wladimir Putin gesprochen. Allerdings erwarten derzeit weder Moskau noch Kiew eine erfolgreiche Vermittlung der Amerikaner. Jede Seite will die andere militärisch unter Druck setzen. Friedemann Kohler, Nachrichtenredaktion.
1: FIFA-Präsident Gianni Infantino will sich im kommenden Jahr zur Wiederwahl stellen. Das bestätigte eine Sprecherin des Weltfußballverbands. Infantino steht wegen inzwischen zurückgezogener Pläne zur Beteiligung von Investoren an künftigen WM-Geschäften massiv unter Druck. Die UEFA will seine Wiederwahl verhindern und bereitet wegen des Investorendeals ein Strafverfahren vor. Infantino weist den Vorwurf zurück, gegen geltendes Recht verstoßen zu haben.
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1: Ich bin Thomas Bleskin. Bei der Landtagswahl in Sachsen-Anhalt hat die AfD ihren Stimmenanteil nach den Hochrechnungen mehr als verdoppelt und liegt mit rund 44% klar vorn. Die CDU von Ministerpräsident Schulze fällt auf etwa 18,5% zurück. Linke, Grüne und SPD liegen jeweils unter 10%. Das BSW muss um den Einzug in den Landtag bangen. Eine Regierungsbildung dürfte schwierig werden, da keine andere Partei mit der AfD koalieren will.
2: So schlecht hat die CDU in Sachsen-Anhalt noch nie abgeschnitten. Und damit hätte ja auch keiner gerechnet. Neben mir sagten Parteimitglieder, das ist Wahnsinn, ich bin einfach in Schockstarre. Und es gibt jetzt auch die ersten Rücktrittsforderungen an den bisherigen Parteichef und Ministerpräsidenten in Sachsen-Anhalt, Sven Schulze. Eine ehemalige CDU-Ministerin sagte mir, es brauche jetzt einen Neuanfang in der CDU. Aus Magdeburg, Simon Kremer.
1: Der russische Außenminister Lavrov hat mit deutlichen Worten auf Vorwürfe aus Deutschland reagiert, hinter dem versuchten Sprengstoffanschlag am Flughafen in Leipzig zu stecken. Das sei der Beginn eines echten Krieges, sagte Lavrov dem russischen Staatsfernsehen. Bundesinnenminister Dobrindt rechnet laut Bild am Sonntag damit, dass solche Attacken zunehmen.
3: Dobrindt will deshalb vor allem die Abwehr hochfahren. Die neue Drohneneinheit der Bundespolizei soll bis Jahresende von 70 auf 300 Kräfte wachsen. Außerdem sollen Stromanbieter oder Wasserwerke künftig selbst Drohnen abwehren dürfen. Gegen Hacker arbeitet das Ministerium an einem digitalen Schutzschild. Kanzler Merz spricht nach dem Drohnenvorfall eine klare Warnung an Moskau aus und sagt, Deutschland sei fest entschlossen, sich zu verteidigen. Russland weist die Vorwürfe weiter zurück. Der russische Botschafter sagt, sein Land wolle keinen Krieg mit Deutschland oder der NATO. Zoe Tassovali, Nachrichtenredaktion.
1: Die Türkei will ihr erstes Atomkraftwerk in Kürze in Betrieb nehmen. Laut Energieministerium befindet sich der erste Reaktor derzeit in einer intensiven Testphase. Das Kraftwerk an der Mittelmeerküste wird unter Federführung des russischen Staatskonzerns Rosatom gebaut und soll insgesamt 4 Reaktoren bekommen. Und zum Sport Formel 1. Kimi Antonelli hat sein Heimrennen gewonnen. Der Mercedes-Pilot aus Bologna holte beim Großen Preis von Italien in Monza seinen 7. Saisonsieg. Teamkollege George Russell wurde 2., Max Verstappen 3.
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1: Ich bin Thomas Bleskin. Bei der Landtagswahl in Sachsen-Anhalt hat die AfD ihren Stimmenanteil laut den Hochrechnungen mehr als verdoppelt und liegt mit gut 44% klar vorn. Die CDU von Ministerpräsident Schulze stürzt auf gut 18% ab. Für eine AfD-Alleinregierung reicht das allerdings nicht. Da keine andere Partei mit ihr koalieren will, dürfte die Regierungsbildung schwierig werden. Die Wahlbeteiligung erreichte mit rund 78% einen Rekordwert. Nach mehreren versuchten Sabotageangriffen auf das deutsche Stromnetz sucht die Polizei am Hambacher Forst mit einem Großaufgebot nach dem 48-jährigen Tatverdächtigen. Er soll Bekennerschreiben verschickt haben, die auf Täterwissen hindeuten.
2: Seit Tagen fahndet die Polizei nach dem 48-Jährigen. Sein Fahrzeug wurde am Freitagabend am Hambacher Forst sichergestellt. Darum erhoffen sich die Ermittler zumindest Spuren in dem Waldgebiet. Die Polizei hat mittlerweile auch Fotos des Mannes veröffentlicht und bittet die Bevölkerung um Hinweise. Der Mann aus NRW könnte auch mit dem Fahrrad unterwegs sein. Er hatte in mehreren Bundesländern Gebäude beschossen, die den Strom in der Region verteilen. Innenminister Dobrindt spricht vom Klimaterrorismus eines Einzeltäters. Thomas Bremser, Redaktion.
1: Das deutsche Raumfahrtunternehmen ESA Aerospace hat bei seinem zweiten Testflug 5 Satelliten erfolgreich in die Erdumlaufbahn gebracht. Die Rakete startete in Norwegen und setzte die Satelliten in rund 500 Kilometern Höhe aus.
3: Beim ersten Versuch war nach gerade mal 30 Sekunden Schluss. Diesmal schaffte es die 28 Meter hohe Rakete bis ins All. An Bord 5 wissenschaftliche Satelliten und ein Experiment. Für Europa ist das mehr als nur ein Raumfahrterfolg. Viele europäische Satelliten fliegen bisher mit US-Raketen ins All. Diese Abhängigkeit soll verkleinert werden und weitere Raketen starten. ESA Aerospace-Chef Metzler sagt, Europa habe jetzt einen eigenen Zugang zum Weltraum. Kanzler Merz spricht sogar vom Beginn einer neuen Ära. Zoe Tassovali, Nachrichtenredaktion.
1: Zum Sportfußball. Der FC Augsburg ist erstmals in seiner Vereinsgeschichte Tabellenführer der Fußball-Bundesliga. Die Mannschaft gewann bei Eintracht Frankfurt mit 4:1 und holte damit den zweiten Sieg im zweiten Saisonspiel. Frankfurt war früh durch Burkhardt in Führung gegangen, Augsburg drehte die Partie aber nach der Pause mit 4 Treffern. Die Eintracht wartet dagegen weiter auf den ersten Ligasieg der Saison.
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1: Ich bin Ursula Winkler. Bei der Landtagswahl in Sachsen-Anhalt liegt die AfD mit Spitzenkandidat Ulrich Siegmund mit weitem Abstand vorn. Nach den Hochrechnungen von ARD und ZDF landet die CDU von Ministerpräsident Sven Schulze mit massiven Verlusten auf Platz 2. Die AfD sieht den Auftrag zur Regierungsbildung bei sich.
2: Für eine Alleinregierung der AfD reicht es laut Hochrechnungen allerdings nicht, obwohl sie ihren Stimmanteil im Vergleich zur letzten Wahl mehr als verdoppelt hat. Und die anderen Parteien wollen mit der AfD nicht zusammenarbeiten. Das macht die Bildung einer neuen Landesregierung extrem schwierig, zumal der Einzug des BSW in den Landtag noch auf der Kippe steht. Hier in Berlin hat das Wahlergebnis eine Schockstarre ausgelöst, es gibt eine Menge aufzuarbeiten. Unklar ist auch, was das Wahlbeben für die schwarz-rote Koalition im Bund bedeutet. David Riemer, Berlin.
1: In 2 Wochen, am 20. September, folgen 2 weitere Landtagswahlen in Ostdeutschland, in Mecklenburg-Vorpommern und im Land Berlin. In Thüringen haben mehrere Ex-Mitglieder des BSW eine neue Partei gegründet. Sie heißt Thüringen Gerecht. Zur Vorsitzenden wurde die ehemalige BSW-Landeschefin Katja Wolf gewählt.
3: Nach einem Dauerkrach mit Parteigründerin Sarah Wagenknecht haben fast alle BSW-Abgeordneten in Thüringen die Partei verlassen. Dass sie so schnell eine neue gründen, war eigentlich nicht geplant. Die Parteigründung sei spontan passiert, hieß es. Die Abgeordneten wollen die Koalition aus CDU, SPD und BSW weiter unterstützen. So würde sich an den Mehrheitsverhältnissen nicht viel ändern. Dennoch will die AfD einen Antrag auf Neuwahlen stellen. Dafür wäre im Landtag dann eine Zweidrittelmehrheit nötig. Thomas Bleskin, Nachrichtenredaktion.
1: Die Polizei hat ihre groß angelegte Suche nach dem Verdächtigen hinter versuchten Sabotageangriffen auf das deutsche Stromnetz am Hambacher Forst ohne Ergebnis beendet. Nach Angaben der Kölner Polizei wurden weder der 48-Jährige noch Hinweise auf ihn gefunden. Die Fahndung werde aber fortgesetzt. Wegen der Sabotageaktionen wird seit Tagen nach dem Tatverdächtigen gesucht. Der Mann soll Bekennerschreiben verschickt haben, die nach Einschätzung von Bundesinnenminister Dobrindt auf Täterwissen hindeuten. Zum Fußball. Der FC Augsburg ist erstmals in seiner Vereinsgeschichte Tabellenführer der Bundesliga. Die Schwaben gewannen bei Eintracht Frankfurt mit 4:1 und holten damit den 2. Sieg im 2. Saisonspiel. Davor verlor der Hamburger SV gegen Mainz 05 mit 0:5.
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1: Ich bin Ursula Winkler. Bei der Landtagswahl in Sachsen-Anhalt liegt die AfD nach den ersten Hochrechnungen von ARD und ZDF deutlich vorn. Die Partei von Spitzenkandidat Ulrich Siegmund kann ihr Ergebnis mehr als verdoppeln. Auf Platz 2 steht die CDU von Ministerpräsident Sven Schulze, die dramatische Verluste verbuchen muss.
2: Ja, hier bei der CDU-Wahlkampfparty war einfach stiller, als die Prognose um 18 Uhr kam. Unfassbare Stille. Also so schlecht hat die CDU in Sachsen-Anhalt noch nie abgeschnitten. Und damit hätte hier auch keiner gerechnet. Neben mir sagten Parteimitglieder, das ist Wahnsinn, ich bin einfach in Schockstarre. Und es gibt jetzt auch die ersten Rücktrittsforderungen an den bisherigen Parteichef und Ministerpräsidenten in Sachsen-Anhalt, Sven Schulze. Eine ehemalige CDU-Ministerin sagte mir, es brauche jetzt einen Neuanfang in der CDU. Aus Magdeburg, Simon Krämer.
1: Nach der Landtagswahl in Sachsen-Anhalt hat es in mehreren deutschen Städten Proteste gegen die AfD gegeben. In Frankfurt am Main demonstrierten nach Polizeiangaben rund 2500 Menschen dafür, ein Verbotsverfahren gegen den klaren Wahlsieger AfD zu prüfen. Auch in Berlin gingen am Abend hunderte Menschen mit ähnlichen Forderungen auf die Straße. Auch etwa in Mainz wurde deswegen demonstriert. Der ukrainische Präsident Zelensky ist wenig optimistisch über die Aussichten auf einen baldigen Frieden. Das sagte er nach seinen Gesprächen mit Vertretern der USA und Europas. Es sehe danach aus, dass sich der Krieg bis zum Winter ziehe, sagte Zelensky in Kiew.
3: Erstmals waren die US-Vermittler in Kiew. Die Gespräche seien auch äußerst inhaltsvoll gewesen, sagt Präsident Zelensky. Konkrete Ergebnisse gab es aber nicht. Die Ukraine, Europa und Amerika würden sich in Kürze wieder treffen. Die US-Seite wünscht sich auch wieder direkte Gespräche zwischen Russland und der Ukraine. Doch ob die in absehbarer Zeit auf höchster Ebene stattfinden, ist mehr als fraglich. Die US-Vermittler hatten zuvor 3 Stunden mit Russlands Präsident Putin gesprochen. Thomas Bremser, Nachrichtenredaktion.
1: Zum Fußball. Der FC Augsburg ist erstmals in seiner Vereinsgeschichte Tabellenführer der Bundesliga. Die Schwaben gewannen bei Eintracht Frankfurt mit 4:1 und holten damit den zweiten Sieg im zweiten Saisonspiel. Davor verlor der Hamburger SV gegen Mainz 05 mit 0:5. In der zweiten Liga hat Hertha BSC die Tabellenspitze übernommen mit einem 2:1 gegen Magdeburg. Osnabrück besiegte Braunschweig mit 3:1 und Heidenheim gewann mit 1:0 gegen Greuther Fürth.
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1: Ich bin Ursula Winkler. Bei der Landtagswahl in Sachsen-Anhalt liegt die AfD nach den ersten Hochrechnungen von ARD und ZDF deutlich vorn. Die Partei von Spitzenkandidat Ulrich Siegmund kann ihr Ergebnis mehr als verdoppeln. Auf Platz 2 steht die CDU von Ministerpräsident Sven Schulze, die dramatische Verluste verbuchen muss. Die SPD bleibt wohl unter 10%. Der SPD-Parteivorsitzende Klingbeil sprach im ZDF von einer Zäsur.
2: Dieses Ergebnis ist auch ein Signal an Berlin. Das ist ein Grund, auch nachzudenken über Politik hier in Berlin, über den Reformkurs der Bundesregierung. Und seien Sie sicher, das werden wir auch tun.
1: Vizekanzler Klingbeil im ZDF. Der russische Außenminister Lavrov hat mit deutlichen Worten auf Vorwürfe aus Deutschland reagiert, hinter dem versuchten Sprengstoffanschlag am Flughafen Leipzig zu stecken. Das sei der Beginn eines echten Krieges, sagte Lavrov dem russischen Staatsfernsehen. Auch die Bundesregierung verschärft den Ton gegenüber Russland. Innenminister Dobrindt rechnet laut Bild am Sonntag damit, dass solche Attacken zunehmen werden.
3: Dobrindt will deshalb vor allem die Abwehr hochfahren. Die neue Drohneneinheit der Bundespolizei soll bis Jahresende von 70 auf 300 Kräfte wachsen. Außerdem sollen Stromanbieter oder Wasserwerke künftig selbst Drohnen abwehren dürfen. Gegen Hacker arbeitet das Ministerium an einem digitalen Schutzschild. Kanzler Merz spricht nach dem Drohnenvorfall eine klare Warnung an Moskau aus und sagt, Deutschland sei fest entschlossen, sich zu verteidigen. Russland weist die Vorwürfe weiter zurück. Der russische Botschafter sagt, sein Land wolle keinen Krieg mit Deutschland oder der NATO. Zoe Tassovali, Nachrichtenredaktion.
1: Bei einem Flugzeugabsturz im hessischen Firnheim sind zwei Männer gestorben. Eine Frau und ein Kleinkind wurden schwer verletzt in ein Krankenhaus gebracht. Laut Polizei stürzte das Kleinflugzeug aus bisher ungeklärter Ursache im Anflug auf einen Flugplatz im baden-württembergischen Weinheim ab. Dort hatte ein Luftsport-Sommerfest stattgefunden. Zum Fußball. Der FC Augsburg ist erstmals in seiner Vereinsgeschichte Tabellenführer der Bundesliga. Die Schwaben gewannen bei Eintracht Frankfurt mit 4:1 und holten damit den zweiten Sieg im zweiten Saisonspiel. Davor verlor der Hamburger SV gegen Mainz 05 mit 0:5.
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1: Ich bin Ursula Winkler. Bei der Landtagswahl in Sachsen-Anhalt liegt die AfD mit Spitzenkandidat Ulrich Siegmund mit weitem Abstand vorn. Nach den Hochrechnungen von ARD und ZDF landet die CDU von Ministerpräsident Sven Schulze mit massiven Verlusten auf Platz 2. Die AfD sieht den Auftrag zur Regierungsbildung bei sich.
2: Für eine Alleinregierung der AfD reicht es laut Hochrechnungen allerdings nicht, obwohl sie ihren Stimmanteil im Vergleich zur letzten Wahl mehr als verdoppelt hat. Und die anderen Parteien wollen mit der AfD nicht zusammenarbeiten. Das macht die Bildung einer neuen Landesregierung extrem schwierig. Hier in Berlin hat das Wahlergebnis eine Schockstarre ausgelöst. Es gibt eine Menge aufzuarbeiten. Unklar ist auch, was das Wahlbeben für die schwarz-rote Koalition im Bund bedeutet. David Riemer, Berlin.
1: Von einer Spontangründung ist die Rede. 2 Tage nach ihrem Austritt aus dem BSW in Thüringen haben Ex-Mitglieder eine neue Partei mit dem Namen Thüringen gerecht gegründet. Zur Vorsitzenden wurde die ehemalige BSW-Landeschefin, Finanzministerin und Vizeministerpräsidentin Wolf gewählt, wie Gründungsmitglieder in Erfurt mitteilten. Hintergrund ist, dass die ausgetretenen BSWler weiter die Regierung von CDU-Ministerpräsident Vogt stützen wollen. Die einzige Brombeer-Koalition aus CDU, BSW und SPD in Deutschland geriet mit dem Fall des BSW in eine Krise. FIFA-Präsident Infantino will sich im kommenden Jahr zur Wiederwahl stellen, das bestätigte eine Sprecherin des Weltfußballverbands. Infantino steht wegen inzwischen zurückgezogener Investorenpläne massiv unter Druck.
3: Der FIFA-Boss steckt aktuell in der größten Krise seiner Ära. Dass er Teile der WM an Investoren verkaufen wollte, hat für Entrüstung gesorgt in der Fußballwelt. Der Europäische Fußballverband bereitet deshalb sogar ein Strafverfahren vor und will die Wiederwahl Infantinos verhindern. Allerdings gibt es noch keinen Gegenkandidaten. Die Bewerbungsfrist hierfür läuft bis Mitte November. Infantino ist sich keiner Schuld bewusst. Der Schweizer spricht von einer Verleumdungskampagne aus Europa. Thomas Bremser, Sportredaktion.
1: Und wir bleiben beim Fußball. Der FC Augsburg ist erstmals in seiner Vereinsgeschichte Tabellenführer der Bundesliga. Die Schwaben gewannen bei Eintracht Frankfurt mit 4:1 und holten damit den 2. Sieg im 2. Saisonspiel. Davor verlor der Hamburger SV gegen Mainz 05 mit 0:5.
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1: Ich bin Ursula Winkler. Bei der Landtagswahl in Sachsen-Anhalt liegt die AfD nach den ersten Hochrechnungen von ARD und ZDF deutlich vorn. Die Partei von Spitzenkandidat Ulrich Siegmund kann ihr Ergebnis mehr als verdoppeln. Auf Platz 2 steht die CDU von Ministerpräsident Sven Schulze, die dramatische Verluste verbuchen muss.
2: Ja, hier bei der CDU-Wahlkampfparty war einfach stiller, als die Prognose um 18 Uhr kam. Unfassbare Stille. Also so schlecht hat die CDU in Sachsen-Anhalt noch nie abgeschnitten. Und damit hätte hier auch keiner gerechnet. Neben mir sagten Parteimitglieder, das ist Wahnsinn, ich bin einfach in Schockstarre. Und es gibt jetzt auch die ersten Rücktrittsforderungen an den bisherigen Parteichef und Ministerpräsidenten in Sachsen-Anhalt, Sven Schulze. Eine ehemalige CDU-Ministerin sagte mir, es brauche jetzt einen Neuanfang in der CDU. Aus Magdeburg, Simon Krämer.
1: Nach der Landtagswahl in Sachsen-Anhalt hat es in mehreren deutschen Städten Proteste gegen die AfD gegeben. In Frankfurt am Main demonstrierten nach Polizeiangaben rund 2500 Menschen dafür, ein Verbotsverfahren gegen den klaren Wahlsieger AfD zu prüfen. Auch in Berlin gingen am Abend hunderte Menschen mit ähnlichen Forderungen auf die Straße. Auch etwa in Mainz wurde deswegen demonstriert. Der russische Außenminister Lavrov hat mit deutlichen Worten auf Vorwürfe aus Deutschland reagiert, hinter dem versuchten Sprengstoffanschlag am Flughafen Leipzig zu stecken. Das sei der Beginn eines echten Krieges, sagte Lavrov dem russischen Staatsfernsehen. Auch die Bundesregierung verschärft den Ton gegenüber Russland. Innenminister Dobrindt rechnet laut Bild am Sonntag damit, dass solche Attacken zunehmen werden.
3: Dobrindt will deshalb vor allem die Abwehr hochfahren. Die neue Drohneneinheit der Bundespolizei soll bis Jahresende von 70 auf 300 Kräfte wachsen. Außerdem sollen Stromanbieter oder Wasserwerke künftig selbst Drohnen abwehren dürfen. Gegen Hacker arbeitet das Ministerium an einem digitalen Schutzschild. Kanzler Merz spricht nach dem Drohnenvorfall eine klare Warnung an Moskau aus und sagt, Deutschland sei fest entschlossen, sich zu verteidigen. Russland weist die Vorwürfe weiter zurück. Zoe Tassovali, Nachrichtenredaktion.
1: Zum Fußball. Der FC Augsburg ist erstmals in seiner Vereinsgeschichte Tabellenführer der Bundesliga. Die Schwaben gewannen bei Eintracht Frankfurt mit 4:1 und holten damit den zweiten Sieg im zweiten Saisonspiel. Davor verlor der Hamburger SV gegen Mainz 05 mit 0:5.
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